0: minus Florida, auf dieses Repita. Geht's jetzt? Ich heiße Johann. Achtung, meine Freunde, geht's jetzt?
1: Tell Jimmy there's a loose cougar in Santa Monica.